0: geben. Und er bedankte sich bei allen, die die Zitat großartige Ausgabe der WM ermöglicht haben. Ins Ausland. Letzte Woche wurde in der rumänischen Stadt Galaz ein 10-stöckiges Wohnhaus von einer Drohne getroffen. Nun teilt der rumänische Präsident Nicu Jordan mit, die Drohne stamme, Zitat, ohne Zweifel aus Russland. Das hätten Untersuchungen durch rumänische Experten ergeben, schreibt Dan in den sozialen Medien. Demnach sei Russland der einzige Verantwortliche für den Vorfall. Zuvor hatte Russlands Präsident Wladimir Putin Zweifel an der Herkunft der Drohne geäußert und er verlangte, dass Rumänien Teile der Drohne nach Russland schicke, um sie dort zu prüfen. Die Drohne war in der Nacht auf letzten Freitag auf dem Dach eines 10-stöckigen Wohnhauses eingeschlagen und hatte einen Brand ausgelöst. Dabei wurden 2 Personen verletzt. Der ukrainische Präsident Wladimir Selenskyj spricht sich für Friedensgespräche mit Russland aus, und zwar vor dem nächsten Winter. Das sagte Selenskyj in einem Interview mit dem Fernsehsender CBS. Er verwies dabei auf die strategische Lage der Ukraine. Diese habe sich verbessert. Der Vormarsch der russischen Truppen habe sich verlangsamt. Er spreche sich dafür aus, in den nächsten Monaten einen Weg für Gespräche zu finden, so Selenskyj. Dazu brauche es aber auch Druck innerhalb Russlands auf Machthaber Wladimir Putin und mehr Sanktionsdruck durch die USA und Europa. Das Wetter: In der Nacht gibt es noch Schauer und Gewitter, ab dem Morgen dann zunehmend sonnig und es gibt bis 23 Grad. Das waren Nachrichten von Radio SRF, verantwortlich David Burkhardt. SRF Verkehrsinfo von 2.03 Uhr, A4 Altdorf-Brunnen, zwischen Flüelen und Sisikon in beiden Richtungen gesperrt wegen eines Steinschlages. Eine Umleitung ist signalisiert.
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1: Die Nachrichten von SRF um 3 mit David Burkhardt. Die Schweizer Eishockey-Nationalmannschaft hat auch ihren 5. WM-Final verloren. Zum Abschluss der Heim-WM unterlagen die Schweizer im Finale in Zürich Finnland knapp mit 0:1. Das einzige und entscheidende Tor der Partie fiel erst in der 11. Minute der Verlängerung. Damit endete für den Schweizer Trainer Jan Gadieu seine erste WM als Chefcoach mit einer Enttäuschung.
2: Ich habe keine Worte. Am Ende viel Frustration und Ärger, dass wir könnten diesen Titel nicht an die Schweiz schenken. Ich glaube, wir wollten wirklich diesen Titel mit unseren Fans mitteilen und feiern. Und am Ende ist es ein großer Frust, dass wir könnten unser Spiel nicht spielen und dieses Spiel nicht gewinnen.
1: Sagte der Schweizer Trainer Jan Gadieu nach der Finalniederlage gegen Finnland. Während die Schweiz damit zum 5. Mal WM-Silber holt, ist es für Finnland der 5. WM-Titel im Eishockey. Ins Ausland mit 2 Meldungen in der Übersicht. Eine Drohne, die letzte Woche in ein 10-stöckiges Wohnhaus in der rumänischen Stadt Galaz eingeschlagen war, stamme aus Russland. Das hätten Untersuchungen von rumänischen Experten ergeben, schreibt Rumäniens Präsident Nicu Jordan in den sozialen Medien. Zuvor hatte Russlands Präsident Wladimir Putin Zweifel an der Herkunft der Drohne geäußert. Beim Vorfall wurden 2 Menschen verletzt. Und der ukrainische Präsident Volodymyr Zelensky spricht sich für Friedensgespräche mit Russland aus vor dem nächsten Winter. Das sagte Zelensky in einem Fernsehinterview. Grund sei die verbesserte strategische Lage der Ukraine. Für Gespräche brauche es aber auch Druck in Russland selber auf Machthaber Wladimir Putin und mehr Sanktionsdruck durch die USA und Europa. Bei den Präsidentschaftswahlen in Kolumbien zeichnet sich eine Stichwahl ab. Im ersten Wahlgang erreichte niemand mehr als die Hälfte der abgegebenen Stimmen. Nach vorläufigen Ergebnissen holte in der ersten Runde der rechtsgerichtete Anwalt Abelardo de la Espriella mit knapp 44% am meisten Stimmen. Auf Platz 2 folgt der linke Senator Ivan Cepeda mit 41%. Die Stichwahl ist in 3 Wochen angesetzt. Der amtierende Präsident Gustavo Petro sagte jedoch, er erkenne das vorläufige Ergebnis nicht an, er warte das von Richtern geprüfte Endergebnis ab. Gustavo Petro war vor 4 Jahren als erster linker Präsident in der Geschichte Kolumbiens gewählt worden. In Kolumbien ist die Amtszeit des Präsidenten laut Verfassung auf 4 Jahre beschränkt. Damit zu den Wetteraussichten. In der Nacht gibt es noch Schauer und Gewitter. Ab dem Morgen wird es dann zunehmend sonnig und es gibt bis 23 Grad. Das waren Nachrichten von Radio SRF, verantwortlich David Burkhardt. SRF-Verkehrsinfo von 3.03 Uhr, A4 Altdorf-Brunnen zwischen Flüelen und Sisikon in beiden Richtungen gesperrt wegen eines Steinschlages. Eine Umleitung ist signalisiert.
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1: Die Nachrichten von SRF Uma 4 mit David Burkhardt. Die Schweizer Eishockey-Nationalmannschaft hat auch ihren 5. WM-Final verloren. Zum Abschluss der Heim-WM unterlagen die Schweizer im Final in Zürich Finnland knapp mit 0:1. Das einzige und entscheidende Tor der Partie fiel erst in der 11. Minute der Verlängerung. Damit endete für den Schweizer Trainer Jan Gadieu seine erste WM als Chefcoach mit einer Enttäuschung.
2: Ich habe keine Worte. Am Ende viel Frustration und Ärger, dass wir könnten diesen Titel nicht an die Schweiz schenken. Ich glaube, wir wollten wirklich diesen Titel mit unseren Fans mitteilen und feiern. Und am Ende ist es ein großer Frust, dass wir könnten unser Spiel nicht spielen und dieses Spiel nicht gewinnen.
1: Sagte der Schweizer Trainer Jan Gadieu nach der Finalniederlage gegen Finnland. Während die Schweiz damit zum 5. Mal WM-Silber holt, ist es für Finnland der 5. WM-Titel im Eishockey. Zu zwei weiteren Meldungen aus der Schweiz. Im Kanton Uri ist die Axenstraße zwischen Flüelen und Sisikon bis mindestens heute Vormittag gesperrt. Grund ist ein Murgang. Die Straße sei sofort gesperrt und eine Umleitung eingerichtet worden, teilt die Kantonspolizei Uri mit. Verletzt wurde niemand. Schäden an der Straße habe es nach ersten Erkenntnissen keine gegeben. Das Bundesamt für Straßen will die Lage heute Vormittag neu beurteilen. Und über 100.000 Personen haben über das Wochenende am eidgenössischen Feldschießen teilgenommen. Von Freitag bis Sonntag hätten schweizweit rund 107.000 Personen mit Ordonnanzgewehr oder Pistole das Programm geschossen, teilt der Schweizer Schießsportverband mit. Das Feldschießen kann noch bis Ende August bei den Schützenvereinen geschossen werden. Nun ins Ausland. Bei den Präsidentschaftswahlen in Kolumbien zeichnet sich eine Stichwahl ab. Im ersten Wahlgang erreichte niemand mehr als die Hälfte der abgegebenen Stimmen. Nach vorläufigen Ergebnissen holte in der ersten Runde der rechtsgerichtete Anwalt Abelardo de la Espriella mit knapp 44% am meisten Stimmen. Auf Platz 2 folgte der linke Senator Ivan Cepeda mit 41%. Die Stichwahl ist in 3 Wochen angesetzt. Der amtierende Präsident Kolumbiens, Gustavo Petro, sagte jedoch, er erkenne das vorläufige Ergebnis nicht an, er warte das von Richtern geprüfte Endergebnis ab. Gustavo Petro war vor 4 Jahren als erster linker Präsident in der Geschichte Kolumbiens gewählt worden. In Kolumbien ist die Amtszeit des Präsidenten laut Verfassung auf 4 Jahre beschränkt. Damit zu den Wetteraussichten. In der Nacht gibt es noch Schauer und Gewitter. Ab dem Morgen wird es dann zunehmend sonnig und es gibt bis 23 Grad. Das waren Nachrichten von Radio SRF. Verantwortlich David Burkhardt. SRF-Verkehrsinfo von 4.03 Uhr, A4 Altdorf-Brunnen. Wir haben es gehört, die Axenstraße zwischen Flüelen und Sisikon ist in beiden Richtungen gesperrt. Wegen eines Steinschlages eine Umleitung ist signalisiert.
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1: Die Nachrichten von SRF um 5 mit David Burkhardt. Enttäuschung bei der Schweizer Eishockey-Nationalmannschaft.
2: Viel Frustration und Ärger, dass wir könnten diesen Titel nicht an die Schweiz schenken,
1: sagt Trainer Jan Gadieu nach der Finalniederlage gegen Finnland. Kein Sieger in der ersten Runde bei den Präsidentschaftswahlen in Kolumbien, kommt es wohl zu einer Stichwahl. Und das Wetter, heute wird es ziemlich sonnig bei 25 Grad. In der zentralen Ostschweiz sind noch Schauer möglich. Zum fünften Mal stand die Schweizer Eishockey-Nationalmannschaft in einem WM-Final. Zum fünften Mal musste sie als Verliererin vom Eis. Zum Abschluss der Heim-WM verlor die Schweiz den Final in Zürich gegen Finnland knapp mit 0:1. Das einzige und entscheidende Tor fiel erst in der 11. Minute der Verlängerung. Sportredaktor Christoph Sterchi.
3: Wieder eine Niederlage im WM-Final. Wieder, wie schon im letzten Jahr, in der Verlängerung. Wieder konnten die Schweizer im Final kein Tor erzielen. Zum dritten Mal hintereinander. Eine bittere Niederlage für die Schweizer. Alle 9 Spiele an der Heim-WM hatten die Schweizer vor dem Final gewonnen. Am meisten Tore aller Teams erzielt. Im Final fanden sie aber kein Rezept gegen den technisch starken und disziplinierten Gegner. Der Weg zum gegnerischen Tor schien zu. Einzig im dritten Drittel erspielten sich die Schweizer Torchancen, blieben aber ohne Abschlussglück. Finnland gewinnt zum fünften Mal den WM-Titel. Die Schweiz gewinnt zum dritten Mal in Serie die Silbermedaille. Sieger der Herzen, immerhin diesen Titel, haben die Schweizer an der Heim-WM gewonnen. Sie schafften es, eine riesige Euphorie bei den Fans zu entfachen. Auf den ersten WM-Titel müssen die Schweizer aber weiterhin warten.
1: Sportredaktor Christoph Sterchi. Trotz Finalniederlage sind Sportminister Martin Pfister und Bundespräsident Guy Parmelin stolz auf die Schweizer Eishockey-Nationalmannschaft. Die Mannschaft habe die Schweiz begeistert und gezeigt, was echter Teamgeist bedeute, schreibt Martin Pfister auf X. «Bravo», schrieb Guy Parmelin zur Schweizer Silbermedaille, «das Team habe alles gegeben». Und er bedankte sich bei allen, die die, Zitat, «großartige Ausgabe der WM ermöglicht hätten». Zu zwei weiteren Meldungen aus der Schweiz in Kürze. Im Kanton Uri ist die Achsenstraße zwischen Flüelen und Sisikon bis mindestens heute Vormittag gesperrt. Grund ist ein Murgang. Die Straße sei sofort gesperrt und eine Umleitung eingerichtet worden, teilt die Kantonspolizei Uri mit. Verletzt wurde niemand. Schäden an der Straße habe es nach ersten Erkenntnissen keine gegeben. Das Bundesamt für Strassen will die Lage heute Vormittag neu beurteilen. Und über 100'000 Personen haben über das Wochenende am eidgenössischen Feldschießen teilgenommen. Von Freitag bis Sonntag hätten schweizweit rund 107'000 Personen mit Ordonnanzgewehr oder Pistole das Programm geschossen, teilt der Schweizerische Schiesssportverband mit. Das Feldschießen kann noch bis Ende August bei den Schützenvereinen geschossen werden. Damit kommen wir ins Ausland. Bei den Präsidentschaftswahlen in Kolumbien zeichnet sich eine Stichwahl ab. Im ersten Wahlgang erreichte niemand mehr als die Hälfte der abgegebenen Stimmen. Nach vorläufigen Ergebnissen holte in der ersten Runde der rechtsgerichtete Anwalt Abelardo de la Espriella mit knapp 44% am meisten Stimmen. Auf Platz 2 folgt der linke Senator Ivan Cepeda mit 41%. Die Stichwahl ist in 3 Wochen angesetzt. Der amtierende Präsident Kolumbiens, Gustavo Petro, sagte jedoch, er erkenne das vorläufige Ergebnis nicht an, er warte das von Richtern geprüfte Endergebnis ab. Gustavo Petro war vor 4 Jahren als erster linker Präsident in der Geschichte Kolumbiens gewählt worden. In Kolumbien ist die Amtszeit des Präsidenten laut Verfassung auf 4 Jahre beschränkt. Der ukrainische Präsident Volodymyr Zelensky spricht sich für Friedensgespräche mit Russland aus, und zwar vor dem nächsten Winter. Das sagte Zelensky in einem Interview mit dem Fernsehsender CBS. Er verwies dabei auf die strategische Lage der Ukraine. Diese habe sich verbessert, der Vormarsch der russischen Truppen habe sich verlangsamt. Der Ukraine ihrerseits würden dafür zunehmend Angriffe auf Russlands wichtige Ölindustrie gelingen. Er spreche sich dafür aus, in den nächsten Monaten einen Weg für Gespräche zu finden, so Zelensky. Dazu brauche es aber auch Druck innerhalb Russlands auf Machthaber Wladimir Putin und mehr Sanktionsdruck durch die USA und Europa. Die USA wollen die Regeln für den Export von Chips nach China weiter verschärfen. Damit soll verhindert werden, dass China in Sachen künstlicher Intelligenz zu den USA aufschließt. Es geht dabei im Wesentlichen um Produkte des US-Unternehmens Nvidia. Für die besten Nvidia-Produkte haben die USA China bereits mit Handelsbeschränkungen belegt. Neu gelten diese nun laut dem US-Handelsministerium nicht mehr nur für den direkten Export nach China, sondern auch für Tochterunternehmen von chinesischen Firmen im Ausland. Und damit kommen wir zu den Wetteraussichten. Heute ist es vielerorts ziemlich sonnig, bei Höchstwerten um 25 Grad im Norden und bis zu 30 Grad im Süden. Stellenweise gibt es Regenschauer, vor allem in der Zentral- und in der Ostschweiz. Das waren Nachrichten von Radio SRF, verantwortlich David Burkhardt.
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2: Ja, da fühlt man sich schon ziemlich klein. Ich glaube, eben zwei Triple Gold Club Spieler, das ist schon nochmal eine andere Nummer. Aber ja, es ist eine grosse Ehre, dass ich jetzt mit denen darf, da in diese Klasse aufgenommen habe. Und ich glaube auch schon die von der Vergangenheit. Es hat so viele Legenden, die dort drin sind, die ich als Vorbild hatte.
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2: Ja, extrem gross. Ich glaube, eben, ich bin halbwegs gerne für die Nazi spielen, die WMs und alles. Und ja, es ist auch wieder eine coole Wertschätzung, aber ich glaube nicht nur für mich, vor allem auch ja, die Familien und alles. Die haben auch viel für das geopfert und darum. Es geht dir wieder alles durch den Kopf, wie es gestartet hat und was die alles für einen gemacht haben.
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1: Ja, schwierig zu sagen. Man sind doch jetzt ein paar Mal im Finale gesehen, keinen Weg gefunden, um Gold zu schiessen. Und ja, ist bitter.
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1: Ich glaube, jeder einzelne Spieler hat sicher unbedingt willen, das Goal zu schiessen. Ich glaube, der Wille war sicher rum und wir haben sicher alles probiert zu machen. Aber irgendwie das Gefühl, dass das Coolness vielleicht gefällt, ist schwierig zu sagen, gerade zum so schnell zu analysieren.
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1: Ich glaube, momentan ist wirklich einfach eine Lehre. Aber wir sind unglaublich dankbar für das ganze Schweizer Volk, was sie, wie sie mitgefiebert haben, wie sie hinter uns gestanden sind. Es war eine schöne Euphorie und natürlich hätten wir es auch für sie wollen machen.
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2: Ja, also es war schon unglaublich. Es ist, die 2 Wochen waren unglaublich mit unseren Fans, Siege zu feiern mit unseren Fans, Stimmung im Stadion. Unsere Fans hatten es so verdient, den WM-Titel heute. Und, ja, es ist etwas, was wir nie werden vergessen. Und darum tut es umso mehr weh, dass wir ihn nach Hause bringen für sie. Und, aber wie gesagt, wir können ihnen nicht genug danken, was es ausgelöst hat im Land in 2 Wochen. Einfach die Vereine, die Schweiz, Vereins zu sein. Und es war wunderschön. Aber es tut schon sehr weh, dass wir ihnen nicht den Titel schenken können.
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1: Man geht nicht auf, bis man sie hat, aber wie gesagt, die Jahre sind auch zählt, vor allem für mich. Und später, 5. Mal verlieren.
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2: 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Mein Schatz und meine Kleine kommen heim von Göteborg. Und ich muss das Tier abholen und ich bin viel zu spät dran. Und plötzlich höre ich ein Schlagzeug und ein Basslauf in meinem Kopf. Ein paar Akkorde und eine Melodie und nur ein Fragment. Aber es klingt verdächtig wie ein neuer Song, der gerade anklopfen will.

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0: 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Hat es dann so eine Meditation, so eine Hypnose, der Schlüssel ist quasi ein bisschen positiv, wo ich bin.
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0: 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Und das war nicht tot. Das ist die Zeit des Tieres, das ist gerade warme Priske, der Region, das ist tot. Das war schon, wie alles, das ist ein neues Wetter. 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
1: Die Nachrichten von SRF um 9 mit Michael Wieland. Das Parlament will strengere Regeln für günstige ausländische Online-Handelsplattformen wie Temu oder Shein. Nach dem Ständerat hat auch der Nationalrat zwei Vorstößen zugestimmt. Solche Handelsplattformen sollen künftig im Internet angeben müssen, wenn ein Artikel in der Schweiz verboten ist. Konsumentinnen und Konsumenten müssten erkennen können, dass sie ein Produkt bestellten, das nicht den schweizerischen Bestimmungen entspreche. Das Parlament will zudem, dass für Kleinsendungen aus Asien künftig eine Gebühr verlangt wird. Mit den Einnahmen sollen zusätzliche Kontrollen finanziert werden. Der Bundesrat muss nun die rechtlichen Grundlagen dafür schaffen. Wir bleiben im Parlament. Der Nationalrat hat ein Abkommen mit der Ukraine genehmigt. Dieses regelt, wie Schweizer Unternehmen stärker in den Wiederaufbau des Landes eingebunden werden können, vor allem im Energie- und Infrastrukturbereich. Der Bundesrat hat das Abkommen im vergangenen Sommer unterzeichnet. Es sieht eine nicht rückzahlbare Finanzhilfe vor. Die Ukraine kann Güter und Dienstleistungen definieren, welche die Schweiz anschließend bei Schweizer Unternehmen beschafft. Auch der Ständerat muss das Abkommen noch genehmigen. Zum Krieg im Nahen Osten. Israel und die Hisbollah-Miliz im Libanon wollten die gegenseitigen Angriffe beenden. Das schreibt US-Präsident Donald Trump auf seiner Online-Plattform. Er habe mit dem israelischen Ministerpräsidenten Benjamin Netanyahu telefoniert und Vertretern der Hisbollah-Miliz. Israel werte, Zitat, keine Truppen in die libanesische Hauptstadt Beirut schicken. Die Hisbollah wolle die Angriffe auf Israel einstellen. Die Hisbollah und Israel äußerten sich bisher nicht dazu. Trump schreibt auch, die Gespräche zwischen den USA und dem Iran gingen zügig weiter. Details nannte er nicht. Am Nachmittag hatte die iranische Nachrichtenagentur Tasnim berichtet, der Iran wolle den Austausch von Informationen mit den USA über Vermittler stoppen. Grund seien die israelischen Angriffe auf den Libanon. Hunderte Fans haben am frühen Abend im Zürcher Volkshaus die Schweizer Eishockey-Nationalmannschaft empfangen, die gestern Abend an der Heim-WM den Final gegen Finnland in der Verlängerung knapp verloren hat. Nach der dritten Niederlage in einem Weltmeisterschaftsfinale in Folge ist die Enttäuschung nach wie vor groß, auch bei Trainer Jan Gadieu, der sich beim Empfang aber kämpferisch zeigte.
2: Seit Wille ist da, um diese Goldmedaille nach Hause hier in der Schweiz zu bringen. Und wir werden das machen,
1: sagte Jan Gadieu, der Trainer der Schweizer Eishockey-Nationalmannschaft im Volkshaus Zürich beim Empfang des Vize-Weltmeisters. Das Wetter. Morgen ist es zunächst teils sonnig, dann kommen Regen und teils kräftige Gewitter auf. Das bei 22 Grad. Das waren Nachrichten von Radio SRF. Verantwortlich Thomas Fuchs.
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1: Die Nachrichten von SRF um 10 mit Michael Wieland und diesen Themen. Das Schweizer Parlament will Online-Handelsplattformen wie Temu oder Shein stärker regeln. Und US-Präsident Donald Trump sagt, Israel und die Hisbollah-Miliz im Libanon wollten die gegenseitigen Angriffe beenden. Das Wetter, morgen teils sonnig, dann Regen und teils kräftige Gewitter bei 22 Grad. Sie haben eine regelrechte Packleflut in die Schweiz ausgelöst. Günstige Online-Handelsplattformen wie Temu. Doch gewisse Produkte, zum Beispiel Elektronik, können gefährlich sein. Das Parlament will daher strengere Regeln für ausländische Handelsplattformen. Nach dem Ständerat hat auch der Nationalrat zwei Vorstößen zugestimmt. Aus dem Bundeshaus berichtet Juliette Schild.
2: Plattformen wie Temu oder Shein sollen künftig im Internet angeben müssen, wenn ein Artikel in der Schweiz verboten ist. Konsumentinnen und Konsumenten müssten erkennen können, dass sie ein Produkt bestellten, das nicht den schweizerischen Bestimmungen entspreche. So lautete die Meinung der deutlichen Mehrheit im Nationalrat. Philipp Matthias Bregi von der Mitte sagte, Online-Händler, insbesondere aus dem asiatischen Raum, seien ein Problem bezüglich Sicherheit, aber auch bezüglich Wettbewerb. Wer billige, mangelhafte Ware in die Schweiz exportiere, verschaffe sich einen Vorteil.
3: Wir sind für faire Wettbewerbsbedingungen, wir sind für eine Verbesserung des Konsumentenschutzes und wir sind für eine Erhöhung der Transparenz.
2: Das Parlament will auch, dass für Kleinsendungen aus Asien künftig eine Gebühr verlangt wird. Mit den Einnahmen sollen zusätzliche Kontrollen finanziert werden. Nun muss der Bundesrat gegen seinen Willen die rechtlichen Grundlagen dafür schaffen, um Online-Handelsplattformen stärker zu regulieren.
1: Zum Krieg im Nahen Osten. Israel und die Hisbollah-Miliz im Libanon wollten die gegenseitigen Angriffe beenden. Das schreibt US-Präsident Donald Trump auf seiner Online-Plattform. Er habe mit dem israelischen Ministerpräsidenten Benjamin Netanyahu telefoniert und Vertretern der Hisbollah-Miliz. Israel werde, Zitat, keine Truppen in die libanesische Hauptstadt Beirut schicken. Und die Hisbollah wolle die Angriffe auf Israel einstellen. Die libanesischen Behörden sagen, sie hätten eine entsprechende Bestätigung der Hisbollah bekommen. Netanyahu meldete sich inzwischen auch. Er sagt, die Haltung habe sich nicht verändert. Wenn die Hisbollah ihre Angriffe nicht einstelle, werde Israel Beirut angreifen. Trump schreibt zudem weiter, die Gespräche zwischen den USA und dem Iran gingen zügig weiter. Details nannte er nicht. Am Nachmittag hatte die iranische Nachrichtenagentur Tasnim berichtet, der Iran wolle den Austausch von Informationen mit den USA über Vermittler stoppen. Grund seien die israelischen Angriffe auf den Libanon. Die Europäische Union soll abgelehnte Asylbewerbende künftig auch in Rückkehrzentren außerhalb der EU unterbringen können. Darauf haben sich Vertreterinnen und Vertreter des Europaparlaments und der Mitgliedsländer geeinigt. Ziel ist es, mehr Abschiebungen zu ermöglichen. Wo solche Zentren errichtet werden könnten, ist unklar. Abgelehnte Asylsuchende sollen zudem verpflichtet werden, aktiv an ihrer Rückführung mitzuwirken, wenn sie nicht verhaftet werden wollen. Damit die neuen Abschieberegeln in Kraft treten können, müssen das EU-Parlament und die Staaten noch zustimmen. Hunderte Fans haben am frühen Abend im Zürcher Volkshaus die Schweizer Eishockey-Nationalmannschaft empfangen, die gestern Abend an der Heim-WM den Final gegen Finnland in der Verlängerung knapp verloren hat und zum dritten Mal in Folge Vize-Weltmeister ist. Am Morgen hat der Schweizer Eishockey-Verband den sofortigen Rücktritt seines Präsidenten Urs Kessler mitgeteilt. Er wolle nach der Heim-WM den Weg freimachen für einen Neuanfang, der Verband dringend benötige, wird Kessler in einer Mitteilung zitiert. Diskussionen hätten gezeigt, dass er nicht die richtige Person sei. Nun zu weiteren Meldungen des Tages in der Übersicht. Der neue ungarische Regierungschef Peter Modzsor will den amtierenden Staatspräsidenten Tamás Súlyog absetzen mit einer Verfassungsänderung. Der Präsident gilt als Anhänger des langjährigen Regierungschefs Viktor Orbán. Für die Verfassungsänderung braucht es 2/3 der Stimmen im Parlament. Modzsors Partei verfügt über diese Mehrheit. Die bestehenden Mieten in der Schweiz dürften vorerst gleich bleiben. Wie das Bundesamt für Wohnungswesen mitgeteilt hat, bleibt der hypothekarische Referenzzinssatz bei 1,25%. Der Satz ist für die Berechnung der Mieten relevant. Und in der Nordwestschweiz hat eine größere Übung der Schweizer Armee begonnen. Während 4 Wochen trainieren rund 3.500 Angehörige in den Kantonen Aargau, Basel-Landschaft, Solothurn und Luzern den Ernstfall, etwa die rasche Mobilisierung. Die Armee begründet die Übung mit der angespannten Sicherheitslage in Europa. Die Börsendaten von 22.05 Uhr, geliefert von SIX. Der Swiss Market Index schließt bei 13.305 Punkten, das ist ein Minus von 1,8%. Der Dow Jones Index in New York stand kurz vor Schluss bei plus 0,1%. Der Euro wird zu 91,48 Rappen gehandelt, der Dollar zu 78,64 Rappen. Und zum Schluss der Blick aufs Wetter. Morgen ist es im Norden zunächst noch teilweise sonnig. Tagsüber ziehen aus Westen vielerorts Regengüsse und Gewitter auf, bei 22 Grad. Lokal gibt es auch kräftige Gewitter. Im Süden ziehen schon in der Nacht Regengüsse und Gewitter auf. Das waren Nachrichten von Radio SRF. Verantwortlich Thomas Fuchs.
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1: Die Nachrichten von SRF um 11 mit David Burkhardt. Die Europäische Union soll abgelehnte Asylbewerbende künftig auch in Rückkehrzentren außerhalb der EU unterbringen können. Darauf haben sich Vertreterinnen und Vertreter des Europaparlaments und der EU-Mitgliedsländer geeinigt. Ziel ist es, mehr Abschiebungen zu ermöglichen. Wo solche Zentren errichtet werden könnten, ist unklar. Abgelehnte Asylsuchende sollen zudem verpflichtet werden, aktiv an ihrer Rückführung mitzuwirken, wenn sie nicht verhaftet werden wollen. Damit die neuen Abschieberegeln in Kraft treten können, müssen nun das EU-Parlament und die Staaten noch zustimmen. Zum Krieg im Nahen Osten. Israel und die Hisbollah-Miliz im Libanon wollten die gegenseitigen Angriffe beenden. Das schreibt US-Präsident Donald Trump auf seiner Online-Plattform. Er habe mit dem israelischen Ministerpräsidenten Benjamin Netanyahu und Vertretern der Hisbollah-Miliz telefoniert. Israel werde, Zitat, keine Truppen in die libanesische Hauptstadt Beirut schicken. Die Hisbollah wolle die Angriffe auf Israel einstellen. Die libanesischen Behörden sagen, sie hätten eine entsprechende Bestätigung der Hisbollah bekommen. Netanyahu meldete sich inzwischen auch. Er sagt, die Haltung habe sich nicht verändert. Wenn die Hisbollah ihre Angriffe nicht einstelle, werde Israel Beirut angreifen. Trump schrieb zudem weiter, die Gespräche zwischen den USA und dem Iran gingen zügig weiter. Details dazu nannte er nicht. Am Nachmittag hatte die iranische Nachrichtenagentur Tasnim berichtet, der Iran wolle den Austausch von Informationen mit den USA über Vermittler stoppen. Grund dafür seien die israelischen Angriffe auf den Libanon. Nun in die Schweiz. Das Parlament will strengere Regeln für günstige ausländische Online-Handelsplattformen wie Temu oder Shein. Nach dem Ständerat hat auch der Nationalrat zwei entsprechenden Vorstößen zugestimmt. Solche Handelsplattformen sollen künftig im Internet angeben müssen, wenn ein Artikel in der Schweiz verboten ist. Konsumentinnen und Konsumenten müssten erkennen können, dass sie ein Produkt bestellten, das nicht den schweizerischen Bestimmungen entspreche. Das Parlament will zudem, dass für Kleinsendungen aus Asien künftig eine Gebühr verlangt wird. Mit den Einnahmen sollen zusätzliche Kontrollen finanziert werden können. Der Bundesrat muss nun die rechtlichen Grundlagen dafür schaffen. Die Börsendaten von SIX, der Swiss Market Index, schließt bei 13.305 Punkten. Das ist ein Minus von 1,8%. Der Dow Jones Index in New York steigt um 0,1%. Der Euro wird zu 91,52 gehandelt und der Dollar zu 78,67. Das Wetter, morgen ist es teils sonnig, dann ziehen Regen und zum Teil kräftige Gewitter auf. Die Temperatur erreicht 22 Grad. Das waren Nachrichten von Radio SRF, verantwortlich David Burkhardt.
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1: Die Nachrichten von SRF um Mitternacht mit David Burkhardt. Abschiebung von Asylsuchenden. Die Europäische Union will Rückkehrzentren außerhalb der EU. Billigprodukte aus Asien. Das Parlament will strengere Regeln für Online-Jobs wie Temu oder Shein. Empfang des Vize-Weltmeisters. Schweizer Eishockey-Fans feiern in Zürich mit der Nationalmannschaft den Gewinn der Silbermedaille. Das Wetter heute zunächst teils sonnig, dann ziehen Regen und zum Teil kräftige Gewitter auf bei 22 Grad. Die Europäische Union soll abgelehnte Asylbewerbende künftig auch in Rückkehrzentren außerhalb der EU unterbringen können. Darauf haben sich Vertreterinnen und Vertreter des Europaparlaments und der EU-Mitgliedsländer geeinigt. Aus Brüssel berichtet ARD-Korrespondentin Katrin Schmidt.
2: Die Einigung ist nun Grundlage für mehr und schnellere Abschiebungen aus der EU, denn sie ermöglicht es, abgelehnte Asylbewerber in spezielle Rückkehrzentren außerhalb Europas zu bringen, wenn sie nicht direkt in ihre Herkunftsländer abgeschoben werden können, etwa weil das Heimatland sich weigert, sie zurückzunehmen oder die europäischen Staaten keine diplomatischen Beziehungen zu dem betreffenden Land pflegen. Die Rückkehrverordnung sieht nun vor, dass unbegleitete Minderjährige nicht in diese Zentren abgeschoben werden können. Für Familien mit Kindern wird es die Möglichkeit dagegen schon geben, was zuletzt für viel Kritik gesorgt hat. Wo solche Zentren außerhalb der EU genau errichtet werden sollen, ist noch nicht bekannt. Deutschland gehört zu einer Gruppe von EU-Staaten, die sich derzeit intensiv um Vereinbarungen mit Ländern bemühen, die bereit wären, auf ihrem Staatsgebiet solche Rückkehrzentren zu errichten. Bevor die neuen Abschieberegeln nun in Kraft treten können, müssen sie noch formal von EU-Parlament und Rat gebilligt werden. Die heutige Einigung gilt jedoch als wichtiger und lange erwarteter Schritt, kurz vor dem Inkrafttreten der EU-Asylreform am 12. Juni.
1: Zum Krieg im Nahen Osten. Israel und die Hisbollah-Miliz im Libanon wollten die gegenseitigen Angriffe beenden. Das schreibt US-Präsident Donald Trump auf seiner Online-Plattform. Er habe mit dem israelischen Ministerpräsidenten Benjamin Netanyahu und Vertretern der Hisbollah-Miliz telefoniert. Israel werde, Zitat, keine Truppen in die libanesische Hauptstadt Beirut schicken und die Hisbollah wolle die Angriffe auf Israel einstellen. Die libanesischen Behörden sagen, sie hätten eine entsprechende Bestätigung der Hisbollah bekommen. Netanyahu meldete sich inzwischen auch. Er sagt, die Haltung habe sich nicht verändert. Wenn die Hisbollah ihre Angriffe nicht einstelle, werde Israel Beirut angreifen. Trump schrieb zudem weiter, die Gespräche zwischen den USA und dem Iran gingen zügig weiter. Details dazu nannte er nicht. Am Nachmittag hatte die iranische Nachrichtenagentur Tasnim berichtet, der Iran wolle den Austausch von Informationen mit den USA über Vermittler stoppen. Grund dafür seien die israelischen Angriffe auf den Libanon. Damit in die Schweiz. Sie haben eine regelrechte Päckliflut in die Schweiz ausgelöst. Günstige Online-Handelsplattformen wie Temu. Doch gewisse Produkte, zum Beispiel Elektronik, können gefährlich sein. Das Parlament will daher strengere Regeln für ausländische Handelsplattformen. Nach dem Ständerat hat auch der Nationalrat zwei entsprechenden Vorstößen zugestimmt. Aus dem Bundeshaus berichtet Juliette Schild.
3: Plattformen wie Temu oder Shein sollen künftig im Internet angeben müssen, wenn ein Artikel in der Schweiz verboten ist. Konsumentinnen und Konsumenten müssten erkennen können, dass sie ein Produkt bestellten, das nicht den schweizerischen Bestimmungen entspreche. So lautete die Meinung der deutlichen Mehrheit im Nationalrat. Philipp Matthias Bregi von der Mitte sagte, Online-Händler, insbesondere aus dem asiatischen Raum, seien ein Problem bezüglich Sicherheit, aber auch bezüglich Wettbewerb. Wer billige, mangelhafte Ware in die Schweiz exportiere, verschaffe sich einen Vorteil.
4: Wir sind für faire Wettbewerbsbedingungen, wir sind für eine Verbesserung des Konsumentenschutzes und wir sind für eine Erhöhung der Transparenz.
3: Das Parlament will auch, dass für Kleinsendungen aus Asien künftig eine Gebühr verlangt wird. Mit den Einnahmen sollen zusätzliche Kontrollen finanziert werden. Nun muss der Bundesrat gegen seinen Willen die rechtlichen Grundlagen dafür schaffen, um Online-Handelsplattformen stärker zu regulieren.
1: Julia Schild hat berichtet. Zum Sport. Hunderte Fans haben am frühen Abend im Zürcher Volkshaus die Schweizer Eishockey-Nationalmannschaft empfangen, die am Sonntagabend an der Heim-WM in Zürich den Final gegen Finnland in der Verlängerung knapp verloren hat. Nach der dritten Niederlage in einem Weltmeisterschaftsfinal in Folge ist die Enttäuschung nach wie vor groß, auch bei Trainer Jan Gadieu, der sich beim Empfang aber kämpferisch zeigte.
5: Der Wille ist da, um diese Goldmedaille nach Hause hier in der Schweiz zu bringen. Wir werden das machen,
1: sagte Jan Gadieu, der Trainer der Schweizer Eishockey-Nationalmannschaft im Volkshaus in Zürich beim Empfang des Vize-Weltmeisters. Und noch eine Meldung vom Tennis. Die 44-jährige US-Amerikanerin Serena Williams hat ihr Comeback auf der WTA-Tour angekündigt, rund 4 Jahre nach ihrem Rücktritt. Die 23-fache Grand-Slam-Siegerin erhält für das Turnier nächste Woche im Londoner Queen's Club eine Wildcard für das Doppel. Sie soll dort an der Seite der Kanadierin Victoria Mboko spielen, die 25 Jahre jünger ist als Williams. Damit kommen wir zum Wetter. Im Norden ist es zunächst noch teilweise sonnig. Tagsüber ziehen dann Platzregen und teils kräftige Gewitter auf. Im Süden gibt es schon in der Früh gewittrige Regengüsse. Die Temperaturen steigen morgen auf etwa 22 Grad. Das waren Nachrichten von Radio SRF, verantwortlich David Burkhardt.
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1: Die Nachrichten von SRF um 1 mit David Burkhardt. Die Europäische Union soll abgelehnte Asylbewerbende künftig auch in Rückkehrzentren außerhalb der EU unterbringen können. Darauf haben sich Vertreterinnen und Vertreter des Europaparlaments und der EU-Mitgliedsländer geeinigt. Aus Brüssel berichtet ARD-Korrespondentin Katrin Schmidt.
2: Die Einigung ist nun Grundlage für mehr und schnellere Abschiebungen aus der EU, denn sie ermöglicht es, abgelehnte Asylbewerber in spezielle Rückkehrzentren außerhalb Europas zu bringen, wenn sie nicht direkt in ihre Herkunftsländer abgeschoben werden können, etwa weil das Heimatland sich weigert, sie zurückzunehmen oder die europäischen Staaten keine diplomatischen Beziehungen zu dem betreffenden Land pflegen. Die Rückkehrverordnung sieht nun vor, dass unbegleitete Minderjährige nicht in diese Zentren abgeschoben werden können. Für Familien mit Kindern wird es die Möglichkeit dagegen schon geben, was zuletzt für viel Kritik gesorgt hat. Wo solche Zentren außerhalb der EU genau errichtet werden sollen, ist noch nicht bekannt. Deutschland gehört zu einer Gruppe von EU-Staaten, die sich derzeit intensiv um Vereinbarungen mit Ländern bemühen, die bereit wären, auf ihrem Staatsgebiet solche Rückkehrzentren zu errichten. Bevor die neuen Abschieberegeln nun in Kraft treten können, müssen sie noch formal von EU-Parlament und Rat gebilligt werden. Die heutige Einigung gilt jedoch als wichtiger und lange erwarteter Schritt, kurz vor dem Inkrafttreten der EU-Asylreform am 12. Juni.
1: Zum Krieg im Nahen Osten. US-Präsident Donald Trump zeigt sich zuversichtlich, dass es mit dem Iran bald eine Einigung gibt. Eine solche könne es in der kommenden Woche geben. Es gehe dabei um eine Verlängerung der Waffenruhe und die Öffnung der Straße von Hormuz, sagte Trump gegenüber dem Fernsehsender ABC. Zudem schrieb er auf seiner Online-Plattform, die Gespräche mit dem Iran würden zügig vorangehen. Gestern Nachmittag hatte die iranische Nachrichtenagentur Tasnim berichtet, der Iran wolle den Austausch von Informationen mit den USA über Vermittler stoppen, wegen der israelischen Angriffe auf den Libanon. Daraufhin teilte Donald Trump mit, er habe mit Israels Ministerpräsident Netanyahu und Vertretern der Hisbollah-Miliz telefoniert. Israel werde, Zitat, keine Truppen in die libanesische Hauptstadt Beirut schicken und die Hisbollah wolle die Angriffe auf Israel einstellen. Die libanesischen Behörden sagen, sie hätten eine entsprechende Bestätigung der Hisbollah bekommen. Und Netanyahu teilte mit, wenn die Hisbollah ihre Angriffe nicht einstelle, werde Israel Beirut angreifen. Gut zwei Monate nach den Wahlen in Dänemark steht nun offenbar eine neue Regierung im dritten Anlauf. Die amtierende Ministerpräsidentin Mette Frederiksen erklärte am Abend, sie habe eine Minderheitsregierung aus Mitte-Links-Parteien gebildet. Neben Frederiksens Sozialdemokraten sollen die Sozialistische Volkspartei, die linksliberalen Radikale Venstre und die Moderate Partei Teil der Regierung sein. Sie habe den König über die Regierungsbildung informiert, so Frederiksen. Mette Frederiksen wird damit zum dritten Mal dänische Ministerpräsidentin. Das Regierungsprogramm und die weiteren Ministerinnen und Minister in Dänemark sollen heute und morgen vorgestellt werden. Damit zum Wetter. Heute zunächst teils sonnig, dann aufkommende Regengüsse und zum Teil kräftige Gewitter bei 22 Grad. Das waren Nachrichten von Radio SRF, verantwortlich David Burkhardt.
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1: Die Nachrichten von SRF um 2 mit David Burkhardt. Aus der ukrainischen Hauptstadt Kiew werden massive Luftangriffe gemeldet. Augenzeugen sprechen gegenüber Nachrichtenagenturen von mehreren Explosionen, die in der Stadt zu hören seien. Der Chef der Militärverwaltung von Kiew schreibt auf Telegram, dass es Angriffe mit ballistischen Raketen gebe. Ebenfalls auf Telegram schreibt der Stadtpräsident von Kiew, Vitali Klitschko, von mehreren Bränden. So sei etwa ein 9-stöckiges Gebäude von Trümmerteilen getroffen worden und stehe in Brand. Vor den Angriffen hatten die Behörden die Menschen in Kiew aufgefordert, sich in Sicherheit zu bringen. Über mögliche Verletzte oder Todesopfer gibt es bislang keine Angaben.